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3: 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Am 1 Minute.
4: Gruppe Schwärm geht zum Ende von der Woche. Das von allem nächsten Werte richtig, richtig ungemütlich. Gehen wir Temperaturen über 20 Grad Celsius. Freude am Dersen bis 35 Grad.
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2: Tropisch warm geht es zum Ende von der Woche. Das von allem nächste Wetter richtig ungemütlich gehen mit Temperaturen über 20 Grad Celsius. Freude am Tag sogar bis 35 Grad.
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5: Guten Morgen!
3: Tropisch warm geht es zum Ende von der Woche, das von allem nächsten Werte richtig, richtig ungemütlich gehen mit Temperaturen über 20 Grad Celsius. Freude am Tag sogar bis 35 Grad.

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3: 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Guten Morgen, Herr Schäufels.
4: Schönen guten Morgen.
3: Herr Schäufens, im häufiger bleiben Skipisten grün, immer seltener fällt im traditionellen Wintersportgebieten Schnee. Skiläufer oder Skiläuferinnen kennen die Problematik, aber auch bei Wintersport übertragen im Fernsehen sehen alle, dass die Bergwelt selbst im tiefsten Winter oft mehr grau-grün als weiß aussieht. Klären Sie uns doch mal auf. Geht dem Wintersportorten tatsächlich dauerhaft der Naturschnee aus?
4: Man könnte es umdrehen. Viele Schneepistenbetreiber haben sogar eher Angst vom Schnee von oben, denn der Schnee von oben ist unberechenbar, wie viel kommt, wann er kommt und welche Qualität er hat. Deswegen setzen viele lieber direkt auf Schneekanonen, denn die produzieren viel dichteren, festen und widerstandsfähigeren Schnee. Allerdings, dafür ist sehr, sehr viel Wasser nötig. Was in einer Saison zwischen Wien und Nizza an Wasser versprüht wird aus den Schneekanonen, könnte Südtirol 5 Jahre lang den Wasserbedarf decken. Dieses Wasser wird aus Bächen genommen, damit aus der Natur und geht dort verloren. Es verändert die Natur, denn dieses Wasser ist mineralhaltiger als Regen, der fällt, und damit schlecht für Pflanzen, die wenige Mineralien aushalten. Deswegen, es verändert die Pflanzenwelt und es sorgt für Erosion und Erdrutschen. Um also zukünftig noch genügend Schnee produzieren zu können, muss man effektiver mit dem Wasser umgehen. Und man muss auch mal in Relation setzen. Das ist zwar ein großes ökologisches Problem, aber das viel größere Problem beim Wintertourismus ist die Anfahrt der Skifahrer und Skifahrerinnen. Denn 25% des CO2, das ausgestoßen wird durch den Wintertourismus, stammt von den Anfahrten aus dem Auto. Das größere Problem für den Wintertourismus ist nicht, dass der Schnee fehlt, sondern zukünftig die Kälte. Denn je wärmer es wird, umso schlechter können die Schneekanonen auch aus Wasser im Schnee produzieren. Der Wintertourismus entzieht sich also selbst seine Lebensgrundlage, indem er durch seine Klimaschädlichkeit die Erderwärmung anheizt.
3: Ha, alles klar, wieder was gelernt. Vielen Dank für die Erklärung, Herr Schäufens, und tschüss.
4: Tschüss.
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3: Tropisch warm geht zum Ende von der Woche. Das von allem nächste Werte richtig ungemütlich gehen mit Temperaturen über 20 Grad Celsius. Freude am Dersige bis 35 Grad. There's always the sun.
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1: Das ist eine Uhr. An 2 Minuten.
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3: Tropisch warm geht es zum Ende von der Woche. Das von allem nächste Wetter richtig ungemütlich gehen mit Temperaturen über 20 Grad Celsius. Er freut am Tag sogar bis 35 Grad.
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3: Gerade an diesem Freierstisch kann ich doch ganz gut beobachten. Es wird gehuscht, es wird geschnuddelt, verkohlen an, rot nur sein. Ronald Dritten Europäer, den Leid einer enger Allergie, wie Heuschnupf oder Lebensmittelunverträglichkeit. Im schlimmsten Fall, was leider auch nicht selten ist, also gleichzeitig. Bei mir im Telefon begrüßt sich den Fred Langer. Er ist Autor beim Magazin Geo und hat sich ganz aktuell mit der Allergieproblematik beschäftigt. Guten Morgen, Herr Langer.
4: Guten Morgen.
3: Herr Langer, während in vielen Bereichen technische Neuheiten wie ein Sturzregen auf uns niederprasselt, werden Allergien seit Ewigkeit mit Cortison und Antihistamika behandelt. Ansonsten scheint das zu gelten, Taschentelefonspray bereithalten. Wie kommt das, dass Allergien offenbar so schwer in den Griff zu bekommen sind?
4: Zum einen ist es eben ein hochkomplexer Prozess, der unser Abwehrsystem auf Irrwege leitet. Eine Kettenreaktion, ein falsches Zusammenspiel von Zellen, Botenstoffen, Antikörpern. Aber das ist noch nicht alles. Jeder Erwachsene beherbergt etwa 100 Billionen Bakterienzellen. Und es ist wohl so, dass wir erst dieses sogenannte Mikrobiom völlig verstehen müssen, um das Rätsel der Allergien vollständig lösen zu können.
3: Woran liegt es eigentlich, dass fast jeder dritte Europäer heute an einer Allergie leidet? Ist das die Umwelt? Sind wir verweichlicht?
4: Im Alltag können wir mit mehr als 70.000 Chemikalien in Kontakt kommen. Und das spielt ganz sicher eine Rolle. Von einem anderen sehr interessanten Aspekt haben Münchner Wissenschaftler uns Georeportern berichtet. Kinder nämlich, die auf Bauernhöfen aufwachsen, erkranken sehr viel seltener an allergischem Asthma und an Heuschnupfen als Stadtkinder. Unser Organismus ist offensichtlich noch immer auf jene mikrobielle Umgebung eingestellt, in der wir 10.000 Jahre lang zu Hause waren, seit wir nämlich unser Dasein als Jäger und Sammler aufgegeben haben.
3: Gibt es denn eigentlich Hoffnung oder werden noch Generationen das früher verfluchen? Haustiere nur aus der Ferne betrachten können und um viele Lebensmittel einen Bogen machen müssen.
4: Eine Allergologin hat herausgefunden, wenn Kinder Milch trinken, die Molkenproteine enthalten, sinkt das Asthma-Risiko um die Hälfte. Das Problem, beim Pasteurisieren werden diese Eiweißstoffe zerstört. Milch lässt sich aber auch so verarbeiten, dass die gegen Allergien vorbeugenden Inhaltsstoffe darin erhalten bleiben. Das ist ein ganz neuer Ansatz. Und auch im Design von biotechnisch erzeugten Impfstoffen kommen die Forscher voran. Allerdings liegen da vielversprechende Strategien auf Eis, weil die Pharmakonzerne wenig Interesse an der teuren Entwicklung solcher Impfstoffe zeigen.
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1: Das 12 Uhr. An 12 Minuten.
2: 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Wie ist wieder bei uns am Sendegebiet?
3: Tropisch warm geht zum Ende von der Woche. Das von allem nächste wird richtig ungemütlich gehen mit Temperaturen über 20 Grad Celsius. Freude am Dersege bis 35 Grad.
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3: Tropisch warm geht es zum Ende von der Woche. Das von allem nächste wird richtig ungemütlich gehen mit Temperaturen über 20 Grad Celsius. Freude am Tag bis 35 Grad.
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1: Das fünf Wauer. Auf fünf Minuten.
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3: Tropisch warm geht zum Ende von der Woche. Das von allem Nöchte wird richtig ungemütlich gehen mit Temperaturen über 20 Grad Celsius. Freude am Dersige bis 35 Grad.
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6: Tropisch warm geht es zum Ende von der Woche, das von allem nächste Werte richtig ungemütlich gehen mit Temperaturen über 20 Grad Celsius, erfreut am Tag sogar bis 35 Grad.

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2: Das 7 Uhr, auf 54 Minuten.
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